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0: Hey, guten Morgen zusammen. Ihr seid ab jetzt im Easy Riser. Es ist Freitag, der 9. Oktober, Punkt 6 Uhr. Und das heißt natürlich, die Morgensendung auf Radio Raser ist am Start. Ja, in dieser Stunde gibt es ein funny Highlight aus dem Raserland, mit dem wir gleich auch beginnen. Und ihr werdet auch Archäologisches über Schaffhausen hören. Aber dazu später mehr. Erstmal willkommen und schön seid ihr dabei. Am Mikrofon ist Luna. 1, 2, 3, 4!
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0: Es ist 6.13 Uhr. Ihr seid mit dem Easy Riser hier auf Radio Rasa. Ja, die Schweiz, die feiert 25 Jahre lang Tag der Pausenmilch. Und was an so einem Tag passieren kann oder auch passiert ist, das hört ihr jetzt.
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0: Das satirische Highlight im Raserland. Es ist kurz vor der großen Pause an einer Schule in Schaffhausen. Eigentlich ein ganz normaler Schultag. Doch heute ist etwas anders. Die Schweiz feiert 25 Jahre Tag der Pausenmilch. Und offenbar nimmt man dieses Jubiläum hier ziemlich ernst. Entschuldigung, Sie sind Lehrer hier?
2: Ja.
0: Und Sie sind schon lange dabei?
2: Oh, sehr lange. Seit 25 Jahren.
0: Sie machen den Tag der Pausenmilch also seit 25 Jahren?
2: Richtig, seit dem allerersten Tag der Pausenmilch.
0: Sie haben also wirklich alles erlebt. Was war denn die größte Krise?
2: 2012.
0: Was ist da passiert?
2: Ah, die Milch, die hat irgendwie anders geschmeckt als sonst.
0: Und die Kinder, was haben die denn gemacht?
2: Protestiert.
0: Wegen der Milch?
2: Ja, sie haben die Becher auf den Boden gestellt und gerufen, wir wollen unsere Milch zurück, wir wollen unsere Milch zurück.
0: Und wie haben Sie reagiert?
2: Ich habe die Pause beendet.
0: Einfach so?
2: Ja, also wir mussten die Situation wieder unter Kontrolle bringen.
0: Tönt nach einem Desaster. Heute scheint die Lage wieder angespannt zu sein. Hier werden gerade Milch, Erdbeermilch und Obermartine verteilt. Ich spreche mit der Person, die das Ganze organisiert. Sie sind also von Swissmilk. Ja, das bin ich. Und was machen Sie heute hier? Ich darf Milch schenken. Das klingt, als hätten Sie sich darauf gefreut. Ja, natürlich. Ich liebe den Tag der Pausenmilch. Das ist mein Lieblingstag im Jahr. Und was ist denn so besonders? Alle kommen zusammen, es ist so toll, wir schenken Milch aus, Trin freut sich, es ist auch so schön. Welche Sorte haben Sie denn dabei? Wir haben Natur, Erdbeer und Obermartine. Also für jeden Geschmack etwas. Und welches am beliebtesten? Obermartine.
3: Apropos Obermartine, sieht so aus, als hätten wir nur noch 4 Obermartine übrig.
0: Was? Wir nur noch 4? Was machen wir jetzt? Oh mein Gott, oh mein Gott. Keine Panik, keine Panik. Ihr habt ja noch Erdbeer und Natur. Ja, aber drehen wir nur Obermaltine.
4: Es hat nur noch 4 Obermaltine.
0: Was? Nur 4?
2: Ja.
0: Ja, Ali, das ist nicht gut.
2: Es gibt auch Erdbeer.
0: Ich will Obo.
2: Das weiß ich.
4: Ich bin sehr stark.
0: Nein.
2: Kinder, beruhigt euch. Es sind 4 Becher da.
0: Und wie viele wollen eine?
2: Im Moment 2. Das Problem ist, es werden immer mehr. Ruhe.
0: Ich buch dir.
2: Du brauchst keine Ovomaltine.
0: Doch, halt den Tisch.
4: Ich auch.
2: Und was hat Ovomaltine damit zu tun?
0: Ja, ohne Ovo kann ich mich nicht konzentrieren.
4: Ohne Ovo? Wie soll ich bitte denn meinen Abstuhl schaffen?
2: Du bist in der 5. Klasse?
4: Eben.
0: Doch jetzt geht es längst nicht mehr nur um die letzten Ovomaltinen. Dort hinten bildet sich bereits ein Widerstand. Hier sehe ich eine kleine Gruppe mit Plakaten. Entschuldigung, wofür demonstriert ihr?
5: Gegen die Auswahl.
0: Was fehlt denn?
5: Hafermilch.
0: Und warum ist das jetzt wichtig?
5: Weil hier 4 Obermaltine für alle da sind, aber keine Hafermilch.
0: Also, ihr protestiert wegen der Verteilung?
5: Ja, genau. Und wir sind schließlich im Jahr 2026.
0: Was habt ihr denn da auf euren Plakaten?
5: Mehr Vielfalt auf dem Pausenhof.
0: Und was trinkst du gerade?
5: Ja, Erdbeermilch.
0: Von Swissmilk?
5: Ja. Ich kann ja trotzdem protestieren.
0: Während der Widerstand gegen das Milchangebot weitergeht, wird auch die Ovomaltine-Krise am Milchstand immer größer.
2: So, das war der letzte Ovomaltine-Becher.
0: Was?
2: Ovomaltine ist aus.
0: Ja, dann gang ein neues geholen. Es schmeckt nie wieder in den Unterricht.
2: Ey, sag mal, geht's noch? In welchem Ton sprichst du mit mir? Ich bin dein Lehrer. Kinder, kein Grund zur Panik. Es gibt noch genug Natur und Erdbeer für alle.
0: Ja, aber das ist schon, was ich will. Blöd Schmilchtag ever. Und du bist der schlimmste Lehrer überhaupt.
2: So, jetzt reicht's. Die Pause ist beendet. Alle rein. Und für dich, Fräulein, wird das Ganze Konsequenzen haben.
0: Puh, das war ja mal eine Eskalation. Ich glaube, die 2012-Krise hat Konkurrenz bekommen. Der arme Lehrer. So, das war der 25. Tag der Pausenmilch. Und nach einem Vierteljahrhundert können wir sagen, Ovomaltine bleibt die gefährlichste der drei Sorten.
6: Milch macht stark und froh.
7: Tag der Pausenmilch, also dass das nur einmal im Jahr ist. Tja, was ist eigentlich eure Lieblingsmilch? Schreibt uns doch eine Message ins Studio. Weiter geht's im Easy Riser mit Cleopatra's Dream von Bohemian Voodoo. Und in etwa 10 Minuten geht's archäologisch weiter.

0: Das war For the Love of God von Mindless Self-Indulgence. Es ist kurz nach 6:30 hier auf Radio Rasa im Easy Riser. Die Kantonsarchäologie hat einen außergewöhnlichen Fund gemacht in Schaffhausen. Bei Grabungen ist sie auf menschliche Knochen gestoßen, die aber keine schöne Geschichte erzählen. Rasa-Redakteurin Patrizia hat deshalb bei Kantonsarchäologin Katharina Scheppi durchgeklingelt.
1: Die Kantonsarchäologie Schaffhausen ist seit einem Jahr am Graben beim Schulhaus Steig und jetzt kurz vor Grabungsende haben wir ganz spezielle Skelette entdeckt. Es handelt sich um 5 geköpfte Personen.
2: Und was war jetzt der Moment, in dem aus einem ungewöhnlichen Grab plötzlich auch ein Kriminalfall aus dem 16. oder 17. Jahrhundert geworden ist?
1: Der Moment war, dass wir das Grab geöffnet haben, Skelette gefunden haben, die verkehrt herumgelegen sind. Alle anderen schauen nach Osten, die sind nach Westen ausgerichtet. Sie sind unsorgfältig in die Erde gelegt worden, das hat man gesehen. Sie sind nicht schön eingelegen und der Kopf ist zwischen den Beinen gelegen. Und dann haben unsere Spezialistinnen für menschliche Knochen, 2 Anthropologinnen, sich die Halswirbelsäule genauer angeschaut und haben Schnittspuren, klare Schnittspuren festgestellt.
2: Und woran erkennt eine Archäologin überhaupt, dass jemand hingerichtet und nicht einfach unter ungewöhnlichen Umständen bestattet worden ist?
1: Das ist schon nicht einfach ein Mordfall oder ein ungeklärtes Verbrechen, das wir da aufgedeckt haben, sondern wir sind auch in der Nähe von sogenannten Köpferplatz, also von einer offiziellen Hinrichtungsstätte. Und wir wissen, dass in dieser Zeit x Menschen auf dem Köpferplatz enthauptet worden sind.
2: Also wir wissen jetzt, wie sie gestorben sind, aber wissen wir auch, was sie getan haben sollen?
1: Noch nicht. Das ist die Hoffnung, dass man sie im Nachgang von einer Grabung vielleicht noch herausfindet. Es gibt ganz viele spannende historische Dokumente, Gerichtsprotokolle aus dieser Zeit, von Verurteilungen, auch Beschreibungen von diesen Hinrichtungen. Wir von der Archäologie haben Skelett, wir können das Alter feststellen, wir können das Geschlecht feststellen und wir haben eben die Schnittspuren. Und im besten Fall können wir nachher wirklich einzelne Verurteilte, einzelne Hinrichtungen unseren Skelett zuweisen und haben dann einen effektiven Namen, das Todesdatum und einen Wohnort und so weiter.
2: Was auch noch spannend bzw. traurig zugleich ist, ist ja, dass 5 der untersuchten Toten gerade einmal 16 bis 20 Jahre alt waren. Was macht es jetzt mit einem, wenn man diese Knochen freilegt?
1: Ja, das ist schon das, was berührt. Das ist nicht jemand, der ein langes Leben gehabt hat. Das sind 5 junge, erwachsene Leute, im heutigen Verständnis Minderjährige, und die sind hingerichtet, verurteilt und hingerichtet worden. Und das berührt dann natürlich schon, wenn man dann die Knochen vor sich liegen hat.
2: Und was wird jetzt nach Abschluss der Untersuchung im besten Fall von diesen Menschen übrig bleiben, außer ihren Knochen?
1: Von der Grabung bleiben wirklich Knochen und unsere Dokumentation, wo wir alles festgehalten haben, wie haben wir es angetroffen in der Erde. Und Ziel ist wirklich dann, das nach der Grabung zu untersuchen, Mitschriftquellen zusammenbringen und so eine Geschichtsschreibung können auch machen von dieser Zeit und dem damaligen Justizwesen und wie man mit Verurteilten auch umgegangen ist. Also eigentlich Archäologie und Geschichte zusammenführen.
0: Ja, Skelette von 1000 Bestattungen hat das archäologische Team bei den Grabungen für eine Turnhalle beim Schulhaussteig geborgen. Tja, echt scary, aber ja, weiter geht's bei uns mit Never Landing von The Creeks. Und in gut 10 Minuten gibt's für euch die Wettervorhersage für Schaffhausen und Region.

0: von Deftones. Es ist 6.43 Uhr hier im Easy Riser auf Radio Rasa und wir kommen jetzt zum Wetter für Schaffhausen und Region.
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2: Gibt es die grosse Erwärmung, es kommt eine Warmfront rein, auf der Alpen Nordseite fängt es kräftig wieder an zu regnen.
3: Herbst,
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0: Heute am Freitag starten wir den Tag mit ziemlich frischen 8 Grad. Und ja, im Laufe des Tages, so heute werden es etwa 15 Grad und es bleibt bewölkt und Regen ist aber keine in Sicht heute. Am Wochenende sieht es ziemlich ähnlich aus, so Samstag und Sonntag erreichen wir auch ungefähr 15 bis 16 Grad. Und in der Nacht auf Sonntag kann es etwas regnen, aber es bleibt eigentlich sonst am Sonntag trocken. Ja, der Herbst zeigt sich schon deutlich, könnte man sagen, also die Temperaturen werden kühler. Und ja, die ganze Woche wird es auch bewölkt sein. Außer Montag kann sich ein bisschen die Sonne zeigen. Ja, das war's dann auch schon vom Wetter Fischerfhausen und Umgebung. Weiter geht's bei uns mit Stay Away von TV Girl. Und danach gibt's für euch den Sportflash.
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0: Es ist 6.49 Uhr und ihr seid mitten im Easy Riser hier auf Radio Rasa und es wird im Rasa jetzt sportlich. Denn der VC Kanti startet am Sonntag gegen Wolli Toggenburg in die neue Saison. Für den Cheftrainer und Präsidenten ist es sogar eine Jubiläumssaison. Dazu gibt es auch viele neue Gesichter im Team.
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2: Am kommenden Sonntag startet der VC Kanti in die Saison 2026-2027. In die bereits 10. Saison als Cheftrainer geht der Niki Neubauer. Für die heutige schnelllebige Zeit im Sport ein grosser Meilenstein. Wie fühlt sich das für ihn selber an?
3: Ja, es fühlt sich auf jeden Fall nicht so an, als wären es 10 Saisons, weil die Jahre gehen natürlich schnell rum und passiert immer viel in der Mannschaft, um die Mannschaft rundherum. Und ja, am Ende ist es, glaube ich, für uns alle rundherum, die ja jetzt auch schon so lange mit dabei sind, auch wie in Sandro, natürlich eine Bestätigung, dass man ja ein gutes Team hier hat, gute Bedingungen hat, gut arbeiten kann und dass man am Ende des Tages auch so erfolgreich ist, dass es sehr viel Spaß weiterhin hier macht. Ja, so fühlt sich's einfach an.
2: Neu im Kader für die kommende Saison steht Dani Hartig. Die 1,91 grosse Mittelblockerin ist erst kurz vor dem Trainingsstart zum VC Kanti gestossen. Hat sie sich in Schaffhausen schon einleben können?
4: Richtig gut. Also ich muss sagen, Schaffhausen selbst ist richtig schön. Das Volleyball-Team ist super. Die Mädels sind alle richtig lieb. Wir verstehen uns super gut. Das Training ist professionell, macht Spaß. Ich habe das Gefühl, weiterzukommen, sportlich. Also ja, ich bin sehr gut angekommen, würde ich sagen.
2: Jetzt muss man aber auch wissen, du kommst aus Hamburg.
4: Ja.
2: Weltstadt Hamburg. Nicht ganz das gleiche wie Schaffhausen.
4: Nicht ganz das gleiche wie Schaffhausen, aber tatsächlich, ich wohne ja in so einem kleineren Vorort von Hamburg. Genau, deshalb Training hatte ich dann immer eher in Hamburg, aber ich mag das Kleinstadtleben eigentlich mehr. Es ist ein bisschen überschaubarer und hier ist das Wetter auch viel besser als in Hamburg. Es regnet nicht so viel, es ist nicht so oft grau. Man kann auch tatsächlich mal an den Rhein gehen und baden gehen und so. Das ist in Hamburg um diese Jahreszeit nicht mehr möglich.
2: Du hast jetzt gerade den Rhein angesprochen. Ganz neu ist der Rhein ja für dich nicht.
4: Nee, genau. Ich habe schon mal in Rheinnähe gespielt, in Neuwied. Genau, das war meine erste Erfahrung in der ersten Bundesliga, nachdem ich aus Amerika wiedergekommen bin. Genau, da habe ich schon in Rheinnähe gelebt.
2: Im Volleyball ist es auch ganz normal, dass Saison für Saison mindestens eine Handvoll neue Spielerinnen im Kader stehen. Wie viel, dass es für die neue Saison beim VC Kanti sind, verratet uns der Niki Neubauer.
3: Jetzt haben wir 7 neue Spielerinnen im Kader mit der Anni dazu. Das wäre auch vorher schon so gewesen. Also Anni ist auch ein Glücksfall im Prinzip für uns. Also wir hatten schon eine schwedische Spielerin verpflichtet, die sich leider bei der Nationalmannschaft dann verletzt hat und das ganze Jahr eigentlich ausfallen wird. Und das war relativ knapp natürlich, eigentlich eine Woche vor unserem Trainingsstart. Ist dann immer ein bisschen schwierig und dann gehört auch ein bisschen Glück dazu. Aber wir haben natürlich viel Connection über die ganze Jahre aufgebaut und ja, dann ist Anni gleich ein bisschen aufgetaucht natürlich. Und ich glaube, menschlich hat es vor allen Dingen gleich gut gepasst. Sie hat was gesucht, wo sie sich nochmal weiterentwickeln kann. Und den Platz können wir einfach auch anbieten und das Umfeld gut anbieten. Und da waren wir uns eigentlich relativ schnell einig, dass Anni dann nach Schaffhausen kommt.
2: Sandro, es ist ja nicht das erste Mal, dass ihr eine Spielerin kurzfristig ersetzen müsst. Das war auch letzte Saison schon so. Innerhalb von 48 Stunden eine Topspielerin zu holen, gibt's da eigentlich irgendwo bei euch eine Liste, wo jede Spielerin schon einen Ersatz irgendwo auf der Welt hat?
5: Ja, selbstverständlich führen wir das. Nein, natürlich nicht. Das ist wirklich ein bisschen Zufall war das Ganze. Und natürlich die guten Connection eben, wie gesagt, von Niki, der da sofort die Agentinnen und Agenten angeschrieben hat. Wir arbeiten mehr oder weniger immer mit den gleichen. Und so geht das eigentlich. Wir haben keine Ersatzliste. Wir möchten die Spielerinnen, die wir verpflichten, natürlich da haben. Aber nichtsdestotrotz, wenn es kurzfristig was zu ändern gibt, dann ist Niki eigentlich mit seinem großen Netzwerk die beste Ansprechperson dafür. Ja.
2: Der Vereinspräsident Sandro Poles, der einen Einblick in Transferabläufe beim VC Kanti gegeben hat. Ja, und nicht nur der Cheftrainer geht in seine 10. Saison, sondern auch der Sandro Poles. Darum wollte ich von ihm noch wissen, ob das nicht gerade der richtige Zeitpunkt wäre, 2027 den ersten Schweizer Meistertitel mit dem VC Kanti zu feiern.
5: Absolut, ja genau. Es wäre eine schöne Bestätigung für die Arbeit. Das ist aber nicht allein mein Verdienst, weil es gibt Personen, die 30, 35 Jahre dabei sind und das Ganze vor mir aufgegleist haben und immer noch mit mir dran sind. Da gibt es ganz viele Personen in der Marketinggruppe, da gibt es Corinne im Büro. Ohne die wäre ich da gar nicht 10 Jahre geblieben. Das ist die gleiche Frage, die du Niki stellen kannst, kannst du auch mir stellen. Wieso machst du das eigentlich 10 Jahre? Und für mich ist wirklich einfach eine Bestätigung, dass wir in Schaffhausen Top-Volleyball performen können. Und auf die andere Seite auch, dass wir den Frauensport unterstützen können. Und das ist so meine Bestätigung, Titel hin oder her. Ja, ich möchte gern mal Meister mit meinem Team werden. Aber für mich ist es vielmehr die Rückmeldung, die jetzt zum Beispiel auch Anni vorher gegeben hat. Ich fühle mich wohl, Schaffhausen ist eine Marke auf der Volleyball-Mappe, sage ich jetzt mal. Und das ist eigentlich viel mehr, wofür wir rundherum schaffen. Ja, wir wollen Titel, ja, wir wollen erfolgreich sein. Ja, wir wollen Neuenburg mal ein Bein stellen, aber nicht um jeden Preis. Also wie es Niki bereits gesagt hat, wir haben unser Budget. Und innerhalb des Budgets arbeiten wir, lassen keine Ballone steigen und werden einmal Meister und in der nächsten Saison gibt es uns nicht mehr. Deshalb sind wir jetzt an 39 Jahren ununterbrochen in der obersten Schweizer Liga anzutreffen. Und ja, wir wollen Meister werden zum dritten Mal und dafür geben wir alles, ja.
2: Die offizielle Zielsetzung ist in der Liga-Qualifikation sicher unter die ersten vier gekommen und dann sei alles möglich. Die letzten beiden Saison hat es dann auch für den Final gelangt. Das erste Saisonspiel findet am Sonntag um 16:30 in der BBC Arena statt. Das Gast ist dann Wolle Toggenburg.
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0: Guten Morgen zusammen, ihr hört Radio Raser mit dem Easy Riser. Es ist kurz nach 7 Uhr und wir sind in der zweiten Stunde angelangt. In dieser Stunde gibt es einen brandneuen Song für euch, Ausgangstipps, wo ihr auch Songs hört von Bands, die morgen bei uns im Raser Studio spielen. Und es gibt auch einen Buchtipp, wo es um Wölfe geht. Aber mehr dazu in der Viertelstunde. Erstmal schön seid ihr dabei. Am Mikrofon ist Luna. 1, 2, 3, 4!
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0: Es ist 7.13 Uhr hier im Easy Riser auf Radio Rasa und es ist immer noch so unglaublich dunkel draußen. Daran ist man noch kaum gewöhnt. Ja, zu dieser Dunkelheit gibt es aber eine passende Story dazu. In den nächsten paar Minuten geht es nämlich um ein Tier, das polarisiert.
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2: Hallo miteinander. Während der letzten Session vom Nationalrat hat der Eidgenössische Rat entschieden, im Ständerat zu folgen und ein Jagdgesetz zu verschärfen, das dahingehend soll gehen, dass es einfacher soll werden, wieder Wölfe abzuschiessen. Der Wolf spielt nicht nur in den Eidgenössischen Räten eine wichtige Rolle. Es gibt Untersuchungen, die zeigen, dass seit 2008 jedes Jahr Vorstöße gemacht werden, um die Wolfspopulation in der Schweiz einzudämmen oder zu dezimieren, auf jeden Fall sich nicht ausbreiten lassen. Zu dem Thema Wolf ist da ja ein Buch rausgekommen von Andreas Moser. Sein Buch heisst «Wölfe. Sind sie uns zu nah?» Fragezeichen. Eine Recherche zum Wesen von Wölfen, Hunden und Menschen. Wenn man das Buch liest, es ist einfach zum Lesen, obwohl es sehr viele Fakten enthält, dann wird man den Verdacht nicht ganz los, dass der Andreas Moser eine gewisse Sympathie hat zu Wölfen. Da verleugnet er auch nicht, aber was dem Buch außerordentlich gut gelingt, ist, Fakten so zu sortieren und auch aufzuschaffen, dass er durchaus gegnerische Stimmen auch zu Wort kommen lässt, aber eben halt dann auch sagt, es kommt immer ein bisschen darauf an, wer warum was sagt. Also zum Beispiel, wenn es darum geht, dass Wölfe Menschen angreifen, im Extremfall gar töten oder verletzen, dann gibt es Untersuchungen, die historisch sind, die also 400 Jahre zurückblenden zum Beispiel und dann aus Erzählungen heraus da sammeln, was Wölfe mit dem Menschen gemacht haben. Dann gibt es auf der anderen Seite gibt's mehr naturwissenschaftlich orientierte Leute, die nur im 20. Jahrhundert Fälle angehen, wo ein Wolf oder Wölfe Menschen verletzt haben oder getötet haben. Und dann fällt auf, dass in der Rezeption von diesen Untersuchungen häufig der Historiker ein grösseres Gewicht überkommt wie der Naturwissenschaftler. Und zwar, wie der Historiker schon von der Sprache her Mittel findet, um Emotionen können eher ein bisschen aufkochen zu lassen oder eher zu dämpfen. Und die Emotionen, die aufgekocht werden, die kann er dann wissenschaftlich belegen. Das ist eine Frage von der Sprache, die man hat. Ein Wissenschaftler macht da eigentlich weniger. Der sagt einfach, wir haben den Wolf XY, wir haben eine Verletzung da und da. Da gibt es Untersuchungen, wissenschaftliche Untersuchungen von Ärzten, zum Beispiel, die diese und diese Verletzung feststellen. Aber Wissenschaftler tut eigentlich in den wenigsten Fällen in dem Sinn werten. Man erfährt in diesem Buch sehr viel. Man erfährt, warum Menschen Ängste haben vor Wölfen. Man erfährt, woher das kommt. Man erfährt, warum in den Bergkantonen die Angst vor dem Wolf oder sich wehren gegen den Wolf viel stärker ausprägt ist wie in den Städten und in den Agglomerationen. Man erfährt, dass sich Wölfe, wo vielleicht einige von Ihnen auch wissen, nicht paaren wie Hunde das ganze Jahr, sondern einfach nur eine Paarungszeit hat, dass also Populationen sich nicht extrem ausdehnen. Man erfährt auch, dass Wölfe entgegen früheren Annahmen nicht Alpha-Männli und Alpha-Tierli haben, sondern dass ein Wolfsrudel eigentlich einfach aus einem Männli besteht und aus einem Weibli. Und es hat nur ein Weibli Junge und die anderen Weibli im Rudel, die werden gar nicht deckt. Und falls es mal so wie vorkommt, dann besteht die Gefahr, dass ein Muttertier den Wurf von einem anderen Weibli könnte auch umbringen. Man hat dann aufgrund von Untersuchungen im Zoo hat man dann gesagt, das zeigt, es gibt Alpha-Tier, also der Leitwolf oder die Leitwölfin. Und der Moser sagt, es gibt einfach ein Muttertier und es gibt ein Vatertier. Und das ist von der Natur aus so eingerichtet. Ob jetzt da die Stärksten sind oder nicht, das weiss man nicht, kann man auch nicht unbedingt belegen. Und wenn man jetzt die noch speziell charakterisiert mit Alpha, dann werden die Tiere eigentlich überhöht. Aber es ist keine Überhöhung von diesen Tieren innerhalb der Rangordnung, die sie haben. Man erfährt auch, was Märchen zu tun haben mit den Wölfen, der Wolf und die sieben Geißlein. Und am Schluss, nach dem Durchlesen von diesem Buch, weiss man sehr viel. Man weiss aber auch, es könnte sinnvoll sein, dass man Wölfe hat, auch in einem Land wie die Schweiz, wo sehr kleinräumig ist. Man weiss aber auch, dass da ein gewisses Risiko hat, birgt und dass man es nicht allen Leuten reich machen kann. Er plädiert eigentlich dazu, dass man ein Problem der Wölfe versucht, objektiv wahrnimmt. Auch die Leute, die gegen den Wolf sind, sehen, dass ein Wolf durchaus auch eine Berechtigung hat, auch wegen der Biodiversität. Und die Leute, die blindlings den Wolf verteidigen durch alle Böden durch, da die auch sehen, es gibt Leute, die da halt anders sehen und da man versucht, einen Weg zu finden, der Platz hat für Menschen und für Wölfe. Andreas Meyer, Wölfe, Verlag Hier und Jetzt, rausgekommen, kostet 44 Franken.
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0: Tja, warum fasziniert uns der Wolf? Warum löst es gleichzeitig Ängste aus? Und wie viel wissen wir eigentlich über sein Leben? Diesen Fragen geht Andreas Moser nach in seinem Buch Wölfe, sind sie uns zu nah? Weiter geht's bei uns im Easy Riser mit White Rabbit von Jefferson Airplane. Und um 9:30 gibt's für euch den Song of the Week. Also bleibt dran.

0: Es ist 7.30 Uhr hier im Easy Riser auf Radio Raser und das bedeutet natürlich neue Musik für euch. Letzte Woche Dienstag erschien eine neue Single namens Sodium von Tropic Gold. Die britische Band Tropic Gold verbindet Alternative Metal mit Pop und Electronica und sie hat ihren eigenen düsteren, fast schon futuristischen und so teilweise harten Sound. Und der Titel Sodium bezieht sich auf das Natrium in Tränen und Schweiß und steht für all das, was man in emotional anstrengenden und schmerzhaften Situationen schmecken und spüren kann. Ja, wir hören rein.
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1: Ja, das war Tropic Gold mit ihrer neuen Single Sodium. Volle, harte Power mit elektronischen und düsteren Vibes in einem Song. Ja, die ganze Song of the Week Playlist mit mehr Infos zu den Artists könnt ihr auch auf rasa.ch finden als Link. Und weiter geht's bei uns mit Metal im Rasa, Attrition von Lavina.

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Es ist 7.42 Uhr und wir kommen jetzt zu Ausgangstipps für Schaffhausen und Region. Wir kommen zum Freitag. Am Freitag heißt es Soul und Funk im Tap Tap. Am Freitag stehen Doc Schulz aus Chicago und die Berliner Rough Cats gemeinsam auf der Bühne mit tiefen Chicago Soul, knackigen Funk Grooves und jeder Menge Live Energy. Unterstützt werden sie vom Schweizer Trio Namai Kirsch, das Afrobeat, Jazz, Dub und Funk miteinander verbindet. Los geht's heute um 8:30 im Tap Tap. Jetzt hören wir auch gerade rein bei Doc Schulz and the Rough Cats und zwar I Ain't Worried.

So, wir bleiben bei Ausgangstipps für Schaffhausen und Region. Es ist 7:46 Uhr und ihr seid mitten im Easy Riser hier auf Radio Rasa. Ja, wir bleiben beim Freitag und zwar Strawberry Guy, a.k.a. Alex Stephens, lädt ein mit verträumten Klanglandschaften, üppigen Arrangements und ehrlichen Texten zum Abtauchen ein. Und ja, ein musikalisches Wunderland, könnte man sagen. Es erwartet euch heute Abend im Exil in Zürich. Ab 7:30 Uhr mit Support vom Dream-Pop-Musikerin Marlena. Und wir hören jetzt auch gerade rein einen Song von Strawberry Guy, und zwar Mrs. Magic. Und den Song kennt man eigentlich vielleicht. Vielleicht auch unsere Generation, Gen Z, kennt es von Insta-Reels possibly. Es hat auch 750 Millionen Streams, so... Yeah, wir hören jetzt rein.

Das war Strawberry Guy mit Mrs. Magic. Ja, das gibt's im Exil Zürich heute Abend um 19:30 zu sehen. Weiter geht's bei uns im Easy Riser mit Ausgangstipps für Schaffhausen und Region. Habt ihr Lust auf amerikanische Folkmusik? Bei der Old-Time-Jam der Gruppe Otis in Schaffhausen sind Fiddle, Banjo, Gitarre und Mandoline ausdrücklich erwünscht. Mitspielen oder einfach zuhören geht beides. Gespielt wird traditionelle Old-Time-Musik. Und ja, es ist eine mitreißende Mischung aus europäischen und afroamerikanischen Folktraditionen. Und los geht's ab mittags um 1 im Kulturlabor, und zwar am Samstag. Wir bleiben auch noch beim Samstag, und zwar am Samstag heißt es Punk im Kaff Volume 6, morgen im Rasa-Studio bei uns. Harte Gitarren, wuchtige Breakdowns und kompromissloser Hardcore heißt es. G-Town Justice aus Graz bringen ihren vegan Beatdown-Sound auf die Bühne. Die Band verbindet Heavy Hardcore mit aktivistischen Inhalten und engagiert sich immer wieder bei Soli-Konzerten für gesellschaftliche Anliegen. Und wir hören jetzt auch gerade mal rein, wie es morgen klingt, und zwar G-Town Justice mit My Space.

Das war MySpace von G-Town Justice. Das ist morgen live im Raser. Und es gibt auch Hardcore aus Solothurn. Und zwar Disinclined. Sie bringen schnellen, aggressiven Metallic Hardcore auf die Bühne. Ja, es heißt, fette Riffs, intensive Vocals und wuchtige Breakdowns sorgen für ordentlich Druck und dazu eine Live-Atmosphäre, die von Energie und Gemeinschaft lebt. Wir hören jetzt noch in die zweite Band rein, eben Disinclined, und der Song heißt Haunted House.

0: Jo, auf jeden Fall harter Sound morgen live im Raser-Studio von Disinclined und G-Town Justice. Morgen, wie gesagt, um 21 Uhr ist Türöffnung und um 22 Uhr geht's los. Und mehr Infos gibt's auf raser.ch. Und ja, seid auf jeden Fall dabei, wenn ihr harten Sound mögt. Das war's auch schon mit Ausgangstipps für Schaffhausen und Region. Und ja, weiter geht's mit Soy un Poco von El Ves.
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1: 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Es ist Freitag, der 9. Oktober und es ist Punkt 8 Uhr. Und wir sind auch schon in der letzten Stunde angelangt. Ja, in dieser Stunde geht's archäologisch zu und es gibt auch sportliche News und ein funny Highlight. Und bleibt auf jeden Fall dran. Erstmal willkommen, schön seid ihr dabei. Am Mikrofon ist Luna.
2: 1, 2, 3, 4!
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0: Das war Your Lucky Day in Hell von Eels. Es ist 8.13 Uhr und ihr seid in der letzten Stunde vom Easy Riser hier auf Radio Rasa. Die Kantonsarchäologie hat einen außergewöhnlichen Fund gemacht in Schaffhausen. Bei Grabungen ist sie auf menschliche Knochen gestoßen, die keine schöne Geschichte erzählen. Rasa-Redakteurin Patricia hat deshalb bei Kantonsarchäologin Katharina Scheppi durchgeklingelt.
1: Kantonsarchäologie Schaffhausen ist seit einem Jahr am Graben beim Schulhaus Steig und jetzt kurz vor Grabungsende haben wir ganz spezielle Skelette entdeckt. Es handelt sich um 5 geköpfte Personen.
2: Und was war jetzt der Moment, in dem aus einem ungewöhnlichen Grab plötzlich auch ein Kriminalfall aus dem 16. oder 17. Jahrhundert geworden ist?
1: Der Moment war, dass wir das Grab geöffnet haben, Skelette gefunden haben, die verkehrt herumgelegen sind. Alle anderen schauen nach Osten, die sind nach Westen ausgerichtet. Sie sind unsorgfältig in die Erde gelegt worden, das hat man gesehen. Sie sind nicht schön eingelegen und der Kopf ist zwischen den Beinen gelegen. Und dann haben unsere Spezialistinnen für menschliche Knochen, 2 Anthropologinnen, sich die Halswirbelsäule genauer angeschaut und haben Schnittspuren, klare Schnittspuren festgestellt.
2: Und woran erkennt eine Archäologin überhaupt, dass jemand hingerichtet und nicht einfach unter ungewöhnlichen Umständen bestattet worden ist?
1: Das ist schon nicht einfach ein Mordfall oder ein ungeklärtes Verbrechen, das wir da aufgedeckt haben. Sondern wir sind auch in der Nähe vom sogenannten Köpferplatz, also von einer offiziellen Hinrichtungsstätte. Und wir wissen, dass in dieser Zeit x Menschen auf dem Köpferplatz enthauptet worden sind.
2: Also wir wissen jetzt, wie sie gestorben sind, aber wissen wir auch, was sie getan haben sollen?
1: Noch nicht. Das ist die Hoffnung, dass man sie im Nachgang von einer Grabung vielleicht noch herausfindet. Es gibt ganz viele spannende historische Dokumente, Gerichtsprotokolle aus dieser Zeit von Verurteilungen, auch Beschreibungen von diesen Hinrichtungen. Wir von der Archäologie haben das Skelett, wir können das Alter feststellen, wir können das Geschlecht feststellen und wir haben eben die Schnittspuren. Und im besten Fall können wir nachher wirklich einzelne Verurteilte, einzelne Hinrichtungen unserem Skelett zuweisen und haben dann einen effektiven Namen, das Todesdatum und einen Wohnort und so weiter.
2: Was auch noch spannend bzw. traurig zugleich ist, ist ja, dass 5 der untersuchten Toten gerade einmal 16 bis 20 Jahre alt waren. Was macht es jetzt mit einem, wenn man diese Knochen freilegt?
1: Ja, das ist schon das, was berührt. Das ist nicht jemand, was langes Leben gehabt hat. Das sind 5 junge, erwachsene Leute, im heutigen Verständnis Minderjährige, und die sind hingerichtet, verurteilt und hingerichtet worden. Und das berührt dann natürlich schon, wenn man dann die Knochen vor sich liegen hat.
2: Und was wird jetzt nach Abschluss der Untersuchung im besten Fall von diesen Menschen übrig bleiben, außer ihren Knochen?
1: Von der Grabung bleiben wirklich Knochen und unsere Dokumentation, wo wir alles festgehalten haben, wie haben wir es angetroffen in der Erde. Und Ziel ist wirklich dann, das nach der Grabung zu untersuchen, Mitschriftquellen zusammenbringen und so eine Geschichtsschreibung können auch machen von dieser Zeit und dem damaligen Justizwesen und wie man mit Verurteilten auch umgegangen ist. Also eigentlich Archäologie und Geschichte zusammenführen.
0: Skelette von 1000 Bestattungen hat das Archäologie-Team bei den Grabungen für eine neue Turnhalle beim Schulhaus Steig geborgen. Diesen Beitrag und viele mehr könnt ihr auf rase.ch finden unter dem Reiter Hören. Und weiter geht's bei uns im Easy Riser mit Poe von O Emperor.

0: Es ist 8.29 Uhr und ihr seid in der letzten halben Stunde angelangt hier im Easy Riser. Jetzt gibt es eine insane Theorie über Pizza und auch über unsere süßen Katzen. Jetzt auf Radio Raser.
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3: Yeah! Fuck you, Tom!
4: Gestern Abend war ich echt zu faul zum Kochen. Darum haben wir dann eine Pizza bestellt. Was geläutet hat, ist meine Katze auch gerade aufgesprungen. Mir ist in dem Moment die Frage in den Sinn gekommen, ob ich meine Katze glaube, dass der Pizzalieferant mein Besitzer ist, weil ich ja der Besitzer von meinem Büsi bin und ihr ein Essen gebe. Und der Pizzalieferant bringt mir ja ein Essen. Denkt euch meine Katze so logisch, dass sie jetzt glaubt, der Pizzalieferant ist mein Besitzer?
2: Funky Gedanke. Und was denkst du?

0: Es ist 8.38 Uhr und auf Radio Rasa geht es jetzt sportlich her und zu. Der VC Kanti startet am Sonntag gegen Wolli Toggenburg in die neue Saison. Für den Cheftrainer und Präsidenten ist es sogar eine Jubiläumssaison. Dazu gibt es auch viele neue Gesichter im Team.
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2: Am kommenden Sonntag startet der VC Kanti in die Saison 2026-27. In die bereits 10. Saison als Cheftrainer geht der Niki Neubauer. Für die heutige schnelllebige Zeit im Sport ein grosser Meilenstein. Wie fühlt sich das für ihn selber an?
3: Ja, es fühlt sich auf jeden Fall nicht so an, als wären es 10 Saisons, weil die Jahre gehen natürlich schnell rum und passiert immer viel in der Mannschaft.

0: Schwaben?
1: Richtig gut. Also ich muss sagen, Schaffhausen selbst ist richtig schön. Das Volleyball-Team ist super. Die Mädels sind alle richtig lieb. Wir verstehen uns super gut. Das Training ist professionell, macht Spaß. Ich habe das Gefühl, weiterzukommen, sportlich. Also ja, ich bin sehr gut angekommen, würde ich sagen.
0: Jetzt muss man aber auch wissen, du kommst aus Hamburg.
1: Ja.
0: Weltstadt Hamburg. Nicht ganz das gleiche wie Schaffhausen.
1: Nicht ganz das gleiche wie Schaffhausen, aber tatsächlich, ich wohne ja in so einem kleineren Vorort von Hamburg. Genau, deshalb Training hatte ich dann immer eher in Hamburg, aber ich mag das Kleinstadtleben eigentlich mehr. Es ist ein bisschen überschaubarer und hier ist das Wetter auch viel besser als in Hamburg. Es regnet nicht so viel, es ist nicht so oft grau. Man kann auch tatsächlich mal an den Rhein gehen und baden gehen und so. Das ist in Hamburg um diese Jahreszeit nicht mehr möglich.
0: Du hast jetzt gerade den Rhein angesprochen. Ganz neu ist der Rhein ja für dich nicht.
1: Nee, genau. Ich habe schon mal in Rheinnähe gespielt, in Neuwied. Genau, das war meine erste Erfahrung in der ersten Bundesliga, nachdem ich aus Amerika wiedergekommen bin. Genau, da habe ich schon in Rheinnähe gelebt.
2: Im Volleyball ist es auch ganz normal, dass Saison für Saison mindestens eine Handvoll neue Spielerinnen im Kader stehen. Wie viel, dass es für die neue Saison beim VC Kanti sind, verratet uns der Niki Neubauer.
3: Jetzt haben wir 7 neue Spielerinnen im Kader mit der Anni dazu. Das wäre auch vorher schon so gewesen. Also Anni ist auch ein Glücksfall im Prinzip für uns. Also wir hatten schon eine schwedische Spielerin verpflichtet, die sich leider bei der Nationalmannschaft dann verletzt hat und das ganze Jahr eigentlich ausfallen wird. Und das war relativ knapp natürlich, eigentlich eine Woche vor unserem Trainingsstart. Ist dann immer ein bisschen schwierig und dann gehört auch ein bisschen Glück dazu. Aber wir haben natürlich viel Connection über die ganze Jahre aufgebaut und ja, dann ist Anni gleich ein bisschen aufgetaucht natürlich. Und ich glaube, menschlich hat es vor allen Dingen gleich gut gepasst. Sie hat was gesucht, wo sie sich nochmal weiterentwickeln kann. Und den Platz können wir einfach auch anbieten und das Umfeld gut anbieten. Und da waren wir uns eigentlich relativ schnell einig, dass Anni dann nach Schaffhausen kommt.
0: Sandro, es ist ja nicht das erste Mal, dass ihr eine Spielerin kurzfristig ersetzen müsst. Das war auch letzte Saison schon so. Innerhalb von 48 Stunden eine Topspielerin zu holen, gibt's da eigentlich irgendwo bei euch eine Liste, wo jede Spielerin schon einen Ersatz irgendwo auf der Welt hat?
4: Ja, selbstverständlich führen wir das. Nein, natürlich nicht. Das ist wirklich ein bisschen Zufall war das Ganze. Und natürlich die guten Connection, eben wie gesagt, von Niki, der da sofort die Agentinnen und Agenten angeschrieben hat. Wir arbeiten mehr oder weniger immer mit den gleichen. Und so geht das eigentlich. Wir haben keine Ersatzliste. Wir möchten die Spielerinnen, die wir verpflichten, natürlich da haben. Aber nichtsdestotrotz, wenn es kurzfristig was zu ändern gibt, dann ist Niki eigentlich mit seinem großen Netzwerk die beste Ansprechperson dafür. Ja.
2: Der Vereinspräsident Sandro Poles, der einen Einblick in Transferabläufe beim VC Kanti gegeben hat. Ja, und nicht nur der Cheftrainer geht in seine 10. Saison, sondern auch der Sandro Poles. Darum wollte ich von ihm noch wissen, ob das nicht gerade der richtige Zeitpunkt wäre, 2027 den ersten Schweizer Meistertitel mit dem VC Kanti zu feiern.
4: Absolut, ja genau. Das wäre eine schöne Bestätigung für die Arbeit. Das ist aber nicht allein mein Verdienst, weil es gibt Personen, die 30, 35 Jahre dabei sind und das Ganze vor mir aufgegleist haben und immer noch mit mir dran sind. Da gibt es ganz viele Personen in der Marketinggruppe, da gibt es Corinne im Büro. Ohne die wäre ich da gar nicht 10 Jahre geblieben. Das ist die gleiche Frage, die du Niki stellen kannst, kannst du auch mir stellen. Wieso machst du das eigentlich 10 Jahre? Und für mich ist wirklich einfach eine Bestätigung, dass wir in Schaffhausen Top-Volleyball performen können. Und auf die andere Seite auch, dass wir den Frauensport unterstützen können. Und das ist so meine Bestätigung, Titel hin oder her. Ja, ich möchte gerne mal Meister mit meinem Team werden. Aber für mich ist es vielmehr die Rückmeldung, die jetzt zum Beispiel auch Anni vorher gegeben hat. Ich fühle mich wohl, Schaffhausen ist eine Marke auf der Volleyball-Mappe, sage ich jetzt mal. Und das ist eigentlich viel mehr, wofür wir rundherum schaffen. Ja, wir wollen Titel, ja, wir wollen erfolgreich sein. Ja, wir wollen Neuenburg mal ein Bein stellen, aber nicht um jeden Preis. Also wie es Niki bereits gesagt hat, wir haben unser Budget. Und innerhalb des Budgets arbeiten wir, lassen keine Ballone steigen und werden einmal Meister und in der nächsten Saison gibt es uns nicht mehr. Deshalb sind wir jetzt an 39 Jahren ununterbrochen in der obersten Schweizer Liga anzutreffen. Und ja, wir wollen Meister werden zum dritten Mal und dafür geben wir alles. Ja.
2: Die offizielle Zielsetzung ist in der Liga-Qualifikation sicher unter die ersten 4 gekommen und dann sei alles möglich. Die letzten beiden Saison hat es dann auch für den Final gelangt. Das erste Saisonspiel findet am Sonntag um 16:30 in der BBC Arena statt. Das Gast ist dann Wolle Toggenburg.
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0: Das war Typo Negative mit Electrocute. Es ist 8.51 Uhr und ihr hört Radio Rasa mit dem Easy Riser. Die Schweiz feiert 25 Jahre Tag der Pausenmilch. Und was an so einem Tag abgehen kann, das hört ihr jetzt.
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0: Das satirische Highlight im Rasaland. Es ist kurz vor der großen Pause an einer Schule in Schaffhausen. Eigentlich ein ganz normaler Schultag. Doch heute ist etwas anders. Die Schweiz feiert 25 Jahre Tag der Pausenmilch. Und offenbar nimmt man dieses Jubiläum hier ziemlich ernst. Entschuldigung, Sie sind Lehrer hier?
3: Ja.
0: Und Sie sind schon lange dabei?
3: Oh, sehr lange. Seit 25 Jahren.
0: Sie machen den Tag der Pausenmilch also seit 25 Jahren?
3: Richtig, seit dem allerersten Tag der Pausenmilch.
0: Sie haben also wirklich alles erlebt. Was war denn die größte Krise?
3: 2012.
0: Was ist da passiert?
3: Die Milch, die hat irgendwie anders geschmeckt als sonst.
0: Und die Kinder, was haben die denn gemacht?
3: Protestiert.
0: Wegen der Milch?
3: Ja, sie haben die Becher auf den Boden gestellt und gerufen, wir wollen unsere Milch zurück. Wir wollen unsere Milch zurück.
0: Und wie haben Sie reagiert?
3: Ich habe die Pause beendet.
0: Einfach so?
3: Ja, also wir mussten die Situation wieder unter Kontrolle bringen.
0: Klingt nach einem Desaster. Heute scheint die Lage wieder angespannt zu sein. Hier werden gerade Milch, Erdbeermilch und Oromatine verteilt. Ich spreche mit der Person, die das Ganze organisiert. Sie sind also von Swissmilk. Ja, das bin ich. Und was machen Sie heute hier? Ich darf Milch ausschenken. Das klingt, als hätten Sie sich darauf gefreut. Ja, natürlich. Ich liebe den Tag der Pausenmilch. Das ist mein Lieblingstag im Jahr. Und was ist denn so besonders? Alle kommen zusammen. Es ist so toll. Wir schenken Milch aus. Die Kinder freuen sich. Es ist einfach so schön. Welche Sorte haben Sie denn dabei? Wir haben Natur, Erdbeer und Obermaltine. Also für jeden Geschmack etwas. Und welches am beliebtesten? Obermaltine.
4: Apropos Obermaltine. Sieht so aus, als hätten wir nur noch 4 Obermaltine übrig.
0: Was? Nur noch 4? Was machen wir jetzt? Oh mein Gott, oh mein Gott. Keine Panik, keine Panik. Ihr habt ja noch Erdbeer und Natur. Ja, aber drehen wir nur Obermaltine.
5: Es sind nur noch 4 Obermaltine.
0: Was? Nur 4?
3: Ja.
0: Ja, Ali, das ist nicht gut.
3: Es gibt auch Erdbeer.
0: Ich will Obo.
3: Das weiß ich.
5: Ich bin sehr stark, Sie.
0: Nein, ich.
3: Kinder, beruhigt euch. Es sind 4 Becher da.
0: Und wie viele wollen eine?
3: Im Moment 2. Das Problem ist, es werden immer mehr. Ruhe.
0: Ich buch dir.
3: Du brauchst keine Ovomaltine.
0: Doch, halt den Tisch.
5: Ich auch.
3: Und was hat Ovomaltine damit zu tun?
0: Ja, ohne Ovo kann ich mich nicht konzentrieren.
5: Ohne Ovo? Wie soll ich bitte denn meinen Abstuhl schaffen?
3: Du bist in der 5. Klasse?
5: Eben.
0: Doch jetzt geht es längst nicht mehr nur um die letzten Ovomaltinen. Dort hinten bildet sich bereits ein Widerstand. Hier sehe ich eine kleine Gruppe mit Plakaten. Entschuldigung, wofür demonstriert ihr?
6: Gegen die Auswahl.
0: Was fehlt denn?
6: Hafermilch.
0: Und warum ist das jetzt wichtig?
6: Weil hier 4 Ovomaltine für alle da sind, aber keine Hafermilch.
0: Also, ihr protestiert wegen der Verteilung?
6: Ja, genau. Und wir sind schließlich im Jahr 2026.
0: Was habt ihr denn da auf euren Plakaten?
6: Mehr Vielfalt auf dem Pausenhof.
0: Und was trinkst du gerade?
6: Ja, Erdbeermilch.
0: Von Swissberg?
6: Ja. Ich kann ja trotzdem protestieren.
0: Während der Widerstand gegen das Milchangebot weitergeht, wird auch die Ovomaltine-Krise am Milchstand immer größer.
3: So, das war der letzte Ovomaltine-Becher.
0: Was?
3: Ovomaltine ist aus.
0: Ja, dann geh in Maske holen. Das ist mich nie wieder in Unterricht.
3: Ey, sag mal, geht's noch? In welchem Ton sprichst du mit mir? Ich bin dein Lehrer. Kinder, kein Grund zur Panik. Es gibt noch genug Natur und Erdbeer für alle.
0: Ja, aber das ist nicht, was ich will. Blöd Schmilchtag ever. Und du? Du bist der schlimmste Lehrer überhaupt.
3: So, jetzt reicht's. Die Pause ist beendet. Alle rein. Und für dich, Frau. Fräulein, wird das Ganze Konsequenzen haben.
0: Puh, das war ja mal eine Eskalation. Ich glaube, die 2012-Krise hat Konkurrenz bekommen. Der arme Lehrer. So, das war der 25. Tag der Pausenmilch. Und nach einem Vierteljahrhundert können wir sagen, Ovomaltine bleibt die gefährlichste der drei Sorten.
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7: Tja, das war ein guter Reminder, sich mal wieder Ovomaltine zu gönnen. Vielleicht nicht am Tag der Pausenmilch selbst, aber was soll's. Ein neues Highlight gibt's wieder nächste Woche Donnerstag im Raserland ab 16 Uhr.

0: Es ist kurz vor neun hier auf Radio Rasa und der Easy Riser ist damit vorbei. 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Und ja, das war's von meiner Seite her. Ich wünsche euch ein schönes Wochenende und einen schönen Freitag. Am Mikrofon war Luna. Bis zum nächsten Mal.
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1: Freddy, hast du dein Snowboard dabei?
2: Ich hab echt normalerweise gut
3: fahren. Snowboard für Leute, die nicht Ski fahren können.
1: Ja, genau.
2: Das ist aber echt...

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0: Ja, weiss, ich habe gerade keine Zeit. Ich muss bei den Glühwürmli noch den Akku wechseln. Was? Nachher? Nein, dann muss ich noch Herbsttrompete stimmen, bevor ich dann muss meinen Basel erneuern lassen muss. Weisst, wir gehen ja übernächste Woche über die Schneefallgrenze. Ja, nein, das wird knapp. Nachher muss ich noch trainieren. Ich mache ja wieder beim Auflaufen mit, weisst. Ja, ich kann mich ja wieder mal melden, wenn ich beim Coiffeur gsi bin. Weisst, ich habe in letzter Zeit wieder so viel Talent geschoben. Es ist nicht zum Sagen. Sorry, gell? Ja.
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